0: Vamos para mais participação, porque o tempo corre e eu tô atrasadérrimo atendendo o pessoal. Olha só, Selvino Laisman, olha lá, ó, lá de Nova Plata, lá no Paraguai. Viguer, Selvino, alles richtig.
1: Alles gut. Bom dia, Donato, que tal? Que? Dia, Selvino, aos Nova Plata, Paraguai. E am Sonntag habe ich nicht gehört, weil ich unter das Spiel gucke von Palmeiras im Gremio.
0: Ah,
1: aber dann später, das ganz Schwänzchen habe ich noch Mitglied von deinem Programm. Oh. Aber heute sind ich noch ganz total, es macht so riesen Spaß, dein Programm hier, mach nur riesen so weiter, Spaß. Bist ein guter Weg.
0: Oh, danke schön.
1: Tut viel leid, wie soll ich fix jetzt sagen, ey. Froh geben, ein schönes Sonntag.
0: Oh ja,
1: und
0: das
1: hier
0: gern.
1: Ist es sehr heiß, wo wir sind.
0: Aha.
1: Bis ab Mittag 3, 4 Uhr haben wir 44 Grad Hitze.
0: Mach
1: ist nicht bei der Qual geung, wo wir schon ein bisschen gewöhnt sind. Und so ist alles gut und macht nur schön weiter. Und zur Musik musst du Host, kannst du für mich spielen, das ist schon zufrieden.
0: Ja.
1: Weil alles, was du machst, ist super, fantástico.
0: Oi, a coisa boa. Tá aí, gente, Selvino. Não pode me querer colir em ouro-renga, trips, né? Gente, tá aí, gente. Mas tu has gesagt, am Sonntag hast du de Grêmio und de Palmeiras gehört. Guck, ja. Aber nicht mal was. Aber wir kennen nicht so ganz gut in der Brasileirão gesehen, aber ein guter Goleiro, oh mein Gott, das kann man sich verlassen. Da lieber Leute, der Jung gefangen, gell. Der hat Gedanken gefangen. Nicht fraco, gell. Ja. Cremistas und Colorado, die müssen nerven, ne. Sie nicht alles nicht aus, ne. Vamos lá, ich falsche Kriegs, Silvino. Lass dich immer gut gehen. Hier ist sehr gern dir sprechen, ne. Deutsch erzählen, ist immer sehr schön, ne. Oh, ja. Danke. Cabana Polka! Ei, mandou áudio pra gente aqui, deixa eu ver, é a Inês. Alles gut?
2: Boa tarde, Donato. Inês aqui de Garibaldi, tudo bem?
0: Oi.
2: Inês Reicher. Manda uma música pra nós aí, Vestido Colorado, da banda G4. Meu esposo Flávio, meu filho Fabrício, toda a família Reicher. Que é dali de Iporama, Cocozinho, hoje mora em Garibaldi. Aqui está chovendo,
0: Eia. Interno
2: do champanhe. Como está por aí?
0: Aqui o tempo tá quente, sol entre nuvens. A chuva tá se avizinha, tá vindo. Bueno, que venha só chuva, né? Isso que é o importante, só chuva. O tempo tá melhor, nervoso, né? O tempo tá nervoso. Valeu, Inês, muitíssimo obrigado. É, marquei aqui pra mim Vestido Colorado. Você tem que selecionar depois. Vai entrando na fila aqui, né? Tá bom, tudo de bom. Obrigado. Quem mais participando? Bom dia, tudo bem? Aqui Yasmin, Luana Anchal, Linha Real do Nápoles. Mas olha, quero oferecer uma música a todos os ouvintes presentes nesse Xena Sonda. É, a música pode ser Feliz em Festa, banda Ecos, Tango Xena. Oh, obrigado pela solicitação, muito boa. Feliz em Festa, baita música, banda Ecos. Vou selecionar daqui da pouquinho, nós rodemos, tchau.